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是在家庭当中，也就是问你在家中是排行老大吗？回答如果是肯定的，很简单，就说 Ja。Ich bin das erste Kind in der Familie. 如果是否定的回答，那么可能性就很多了。可以说 Nein, ich bin nicht das erste Kind in der Familie. 也可以像书上的参考答案 Nein, ich bin das zweite, 或是 Ich bin das dritte, 又或是 Ich bin das vierte. 这里的回答皆是省略了名词 Kind.即 in der Familie 这个修饰语，因为从上下文我们就可以知道，指的就是 Ich bin das zweite Kind in der Familie。如果在家排行老六，就说 Nein, ich bin das sechste。当然要直接问他人在家排行老几，可以用先前介绍过的问句 Das vierte Kind sind Sie in der Familie， 用这个句子来问。看到句型三，这个句型练习在文法当中已经介绍过了，是问人家住几楼 ？In welchem Stock wohnst du？ 回答 ：Im ersten oder zweiten oder dritten 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Nein, ich bin das zweite. Nein, ich bin das dritte. Nein, ich bin das vierte. Nummer drei.In welchem Stock wohnst du? In welchem Stock wohnst du? Im ersten Stock. Im zweiten Stock. 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
1: Dialogue 2 Inline Skating
2: Du fährst immer noch mit Rollschuhen? Das ist völlig out.
3: Wieso? Was macht man denn sonst?
2: Man fährt Inlineskating. Schau mal, ich zeige dir meine Inlineskates.
3: Wann und wo fährst du mit den Inlineskates? Im Park?
2: Nicht nur im Park. Ich fahre zum Beispiel mit den Skates zur Schule.
3: Warum fährst du nicht mit dem Fahrrad, sondern mit Inlineskates zur Schule?
2: Ich finde, erstmal ist Inlineskating in. Der zweite Grund ist...Es ist praktisch und sehr gesund und außerdem macht mir die Geschwindigkeit Spaß.
3: Mach keine Witze. Dem Bahnhof gegenüber ist der Verkehr ziemlich dicht. Ist das nicht gefährlich?
2: Ja, schon. Aber man muss nur die Technik beherrschen und gut aufpassen. Bei der Ampel muss man rechtzeitig bremsen.
3: Meinst du? Das möchte ich selbst mal ausprobieren. Bringst du mir das bei?
0: 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Das ist jetzt in Mode. 课文的讲解我们就先进行到此。